0: habe ich mehr verlangt, als den Führer zu töten.
1: Nun steht er vor mir und ich kann nichts tun. Ich weiß nicht mehr, wer ich bin. Ich weiß nicht, wo ich hingehöre. Ich habe meine einzigen Freunde verraten. An den Führer. An diesem kleinen Weg.
2: Mach das Licht aus! 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Das ist so hell! So hell für mich! 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Ich kann nicht. Ist das die letzte Spritze? 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Ich kann

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Die H-Saite. 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

Verborgenen tobt seit Jahrtausenden ein blutiger Krieg zwischen Gut und Böse. Die Menschheit allein ist zu schwach, die entseelte Dunkelheit zu besiegen. Doch in Zeiten größter Verzweiflung wird eine Kämpferin geboren, die sich tapfer den Dämonen und Mächten der Finsternis entgegenstellt. Jene Kriegerin ist die Tochter des Lichts, die mit ihrer Kraft gegen die erbarmungslosen Bestien der Hölle antreten muss. Sie nimmt sich selbst nicht ganz so ernst, aber ihre Feinde sollten dies besser tun. Begleiten wir die Tochter des Lichts auf seinem Weg. Ihr Name ist Jack Slaughter.

0: Jack Adrian Slaughter hat schon sein ganzes Leben lang das Gefühl, auf eine spezielle Art etwas Besonderes zu sein. Doch mit seinen 25 Jahren hat er bislang nicht viel erreicht. Er ist zwar sportlich, taucht gerne, ist ein leidenschaftlicher Liebhaber und sieht wirklich gut aus, doch hat er außer seinem Highschool-Abschluss nicht gerade viel vorzuweisen. Jack arbeitet im Lucky Hunter, einem Geschäft für Sportartikel und Anglerbedarf, im größten Einkaufszentrum von Jacksonville. Die California Pine Mall liegt am östlichen Rand der Stadt und beherbergt einige interessante Geschäfte.
1: Öde, langweilig. Noch 2 Stunden bis zur Mittagspause.
2: Mr. Slaughter, wo haben Sie sich denn versteckt?
1: Miss Albright, meine Lieblingsnachbarin. Hallo, Miss Albright, ich bin hier drüben in der Waffenabteilung.
2: Guten Tag, Mr. Slaughter.
1: Hallo.
2: Ich wollte Sie daran erinnern, dass Sie diese Woche mal wieder auf dem Putzplan stehen. Ich wäre Ihnen sehr verbunden, wenn Sie dieses Mal das Treppenhaus auch wirklich putzen würden.
1: Ja, vielen Dank für die Erinnerung.
2: Ja, gerne.
1: Das hätte ich fast vergessen. Sind Sie wirklich deshalb hierher gekommen oder wollen Sie sich endlich eine Pumpgun kaufen? Ha? Wir leben in einer gefährlichen Welt. Jeder Mann und jede Frau sollte heute eine Waffe haben. Für eine Dame wie Sie wäre diese Mossberg 590 Pumpgun ideal. Hier, sehen Sie. Ich habe auch so eine. Die ist absolut idiotensicher. Einmal durchladen, zack, zielen und den Schurken umnieten. Absolut groovy.
2: Mr. Slaughter,
1: ja?
2: Ich habe schon Waffen benutzt, da waren Sie noch Quark im Schaufenster. Mhm. Sie müssen mir nichts erklären und verkaufen schon gar nicht. Deswegen bin ich nicht hergekommen. Ich habe hier etwas für Sie.
1: Ein Geschenk für mich? Das wäre jetzt aber nicht nötig gewesen. Ich habe doch gar nicht Geburtstag.
2: Das Päckchen ist doch nicht von mir. Das wurde heute Morgen bei mir für Sie abgegeben. Da ich sowieso in die Mall wollte, habe ich es Ihnen gleich mitgebracht.
1: Oh, danke.
2: Hier, bitteschön. Aber merken Sie sich, ich bin nicht Ihr persönlicher Paketdienst.
1: Ja. Oh, das ist aber merkwürdig. Auf dem Päckchen ist überhaupt kein Paketschein und der Absender fehlt auch. Da steht lediglich mein Name drauf. Schöne Handschrift. Wahrscheinlich von einer unbekannten Verehrerin.
2: Wie Sie meinen. Auf Wiedersehen.
1: Danke schön, Miss Albright.
0: Für Professor Mangrove geht der Tag genauso unerfreulich weiter, wie er schon begonnen hat. Er bekommt überraschend Besuch von seinem Geldgeber General Custer. Was niemand weiß, die Regierung zahlt der Uni von Jacksonville das Geld für Professor Mangroves Forschungen. General Custer ist der Befehlshaber des geheimen Psi-Korps der amerikanischen Streitkräfte. Unter ihm wurden die erfolgreichen Gedankenkontrollexperimente während des Kalten Krieges durchgeführt. Ende der 50er Jahre hat er Dr. Mangrove in Großbritannien entdeckt und ihn für die USA angeworben. Seither arbeitete Professor Mangrove unter dem Deckmantel eines Lehrauftrags an der Uni von Jacksonville für General Custer. Gemeinsam konnten sie einige interessante Erfolge im Psi-Bereich verzeichnen.
3: Mein lieber Mangrove, wie geht es mit Ihren Forschungen voran? Hat sich seit meinem letzten Besuch etwas Neues ergeben?
4: Ich darf sagen, General, ich stehe kurz vor dem Durchbruch.
3: Ah.
4: Ja, noch etwa 2 bis 3 Monate. Und ich kann Ihnen den Beweis auf einem silbernen Tablett servieren.
3: Das sagen Sie mir nun schon seit einem ganzen Jahr. Ich muss meinen Vorgesetzten endlich greifbare Ergebnisse präsentieren. Ach, wo ist denn eigentlich Ihre reizende Assistentin? Ich lege auch großen Wert auf Ihre Einschätzung.
4: Dr. Novak steht leider nicht mehr zur Verfügung. Sie müssen mit mir allein Vorlieb nehmen.
3: Sie haben sie doch nicht etwa gefeuert? Solch fähige Mitarbeiter wachsen nicht auf Bäumen.
4: Also um ganz ehrlich zu sein,
3: ja?
4: Kim hat gekündigt. Ja, stellen Sie sich vor, Sie will doch tatsächlich Spaß bei der Arbeit haben.
3: Also, das klingt alles gar nicht gut.
4: Ja.
3: Professor Mangrove, ich muss Ihnen leider mitteilen, dass meine Mittel immer knapper werden. Wir stehen anscheinend am Ende des Kalten Krieges. Die Kriegsführung ändert sich. Präsident Reagans Star Wars-Programm hat momentan oberste Priorität. Ich muss Ihnen die Gelder für Ihre Forschungen wegen nicht militärisch anwendbarer Ergebnisse ab sofort streichen.
4: Aber da bricht ja alles über mir zusammen. Nein, General, das wagen Sie nicht. Eines Tages, das schwöre ich Ihnen, werde ich beweisen, dass es Dämonen wirklich gibt. Und dann, mein Lieber. lieber General, werden Sie schön blöd aus der Wäsche gucken. Sie, nein, Marionette! Nein,
3: nein. Mein Gott, Professor, Sie sind ja vollkommen wahnsinnig. Selbst wenn Sie den Beweis dafür erbringen würden, was könnten wir damit anfangen? Sollen wir Monster anstatt Atomraketen auf den Feind schießen, um ihn mit einem Lachkrampf umzubringen?
4: So sehen Sie also meine Forschungen? Sie verstehen doch genauso wenig wie alle anderen!
3: Packen Sie so schnell wie möglich Ihre Sachen und verschwinden Sie hier. Sie sind aus den Diensten des Präsidenten der Vereinigten Staaten entlassen.
0: Das ist ein schwerer Schlag für Professor Mangrove. Sein Lebenswerk wird zerstört. Ohne die Gelder der Regierung kann er nicht weiterforschen. Doch seine Pechsträhne scheint nicht abzureißen. Basil Creeper stört den Professor einige Stunden später beim Packen.
4: Basil, meine Sprechstunde ist vorbei. Es wird sie auch nie wieder geben. Du bist echt der Letzte, den ich jetzt sehen will. Verschwinde!
5: Professor, es tut mir sehr leid. Ich bin untröstlich. Ich weiß gar nicht, wie ich es Ihnen sagen soll.
4: Was ist denn so verdammt wichtig, dass du mir noch weiter auf die Nerven gehst?
5: Es kam gerade in den Nachrichten. Ihr Bruder...
4: Mein Bruder! Das hat mir jetzt gerade noch gefehlt, ja? Hat David schon wieder einen Preis für seine medizinischen Forschungen erhalten? Herrgott nochmal, das ist doch nichts Neues. David ist immer erfolgreich in dem, was er tut.
5: Ihr Bruder ist tot.
4: Was? Nein. Das glaube ich jetzt nicht.
5: Er hat sich umgebracht. Er wurde erhängt in seinem Herrenhaus gefunden.
4: Oh mein Gott, warum tust du mir das an?

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Am 22. Juni 1941 tönte aus den Lautsprechern eine neue Kriegsfanfare. Düsterer, gewalttätiger als die Klänge, die die Propagandisten des Regimes ihren Sondermeldungen bisher vorangestellt hatten.

0: Was nun der russischen Zivilbevölkerung widerfuhr, war schrecklich genug, vergleichbar der Behandlung der Polen. Schlechterdings unvorstellbar aber war das Massensterben der sowjetischen Kriegsgefangenen.
1: Hunderttausende waren in den großen Kesselschlachten von Białystok und Minsk, von Smolensk und Kiew in deutsche Gefangenschaft geraten. Sie halbwegs ausreichend zu versorgen, wäre gewiss nicht leicht gewesen. Aber die Wehrmacht traf, von Ausnahmen abgesehen, überhaupt keine ernsthaften Anstalten, um den Hunger und Seuchentod von ihnen abzuwehren. Hitler, Anfang Oktober 1941 im Berliner Sportpalast.
2: Es sind viele unter Ihnen, die noch den Weltkrieg mitgemacht hatten. Und die wissen, was es heißt, Gefangene zu machen und auch nur 100 Kilometer vorwärts zu erobern. Die Zahl der Gefangenen ist nunmehr rund auf 2,5 Millionen Russen gewachsen.
0: Die Propagandisten des Regimes gaben sich dem Rausch der Gefangenenzahlen hin.
3: Aus dem Führerhauptquartier, 10. November 1941. Das Oberkommando der Wehrmacht gibt bekannt. Im Zuge der zwischen Ilmen und Ladogasee über den Wolchow hinweggeführten Operationen nahmen Infanterie- und Panzerverbände in der Nacht zum 9. November durch überraschenden Angriff den wichtigen Verkehrsknotenpunkt Tisch-Wien. Zahlreiche Gefangene und große Beute wurden hierbei eingebracht. Die Gesamtzahl der im Ostfeldzug eingebrachten sowjetischen Kriegsgefangenen hat sich nunmehr auf 3.632.000 Mann erhöht.
0: Insgesamt gerieten während des Zweiten Weltkrieges 5,7 Millionen sowjetische Soldaten in deutsche Kriegsgefangenschaft. Von ihnen haben 3,3 Millionen diese Gefangenschaft nicht überlebt. Sie verhungerten, sie erlagen Seuchen, sie wurden erschlagen, erschossen, vergast. Todesquote 57,8%. Wie das möglich war? Dokumente des Oberkommandos der Wehrmacht geben Aufschluss. So eine Denkschrift, die dem Chef des OKW Keitel Anfang März 1942 vorgelegt wurde. Darin hieß es:
4: Das Schicksal der sowjetischen Kriegsgefangenen in Deutschland ist eine Tragödie größten Ausmaßes. Von den 3,6 Millionen Kriegsgefangenen sind heute nur noch einige Hunderttausend voll arbeitsfähig. Ein großer Teil von ihnen ist verhungert oder durch Unbilden der Witterung umgekommen. Tausende sind auch dem Fleckfieber erlegen. Es versteht sich von selbst, dass die Ernährung derartiger Massen von Kriegsgefangenen auf Schwierigkeiten stieß. Immerhin hätte ein Sterben und Verkommen in dem geschilderten Ausmaß vermieden werden können. Innerhalb der Sowjetunion war zum Beispiel nach vorliegenden Nachrichten die einheimische Bevölkerung durchaus gewillt, den Kriegsgefangenen Lebensmittel zur Verfügung zu stellen. Einige einsichtige Lagerkommandanten haben diesen Weg auch mit Erfolg beschritten. In der Mehrzahl der Fälle haben jedoch die Lagerkommandanten es der Zivilbevölkerung untersagt, den Kriegsgefangenen Lebensmittel zur Verfügung zu stellen und sie lieber dem Hungertode ausgeliefert. Auch auf dem Marsch in die Lager wurde es der Zivilbevölkerung nicht erlaubt, den Kriegsgefangenen Lebensmittel darzureichen. Ja, in vielen Fällen, in denen Kriegsgefangene auf dem Marsch vor Hunger und Erschöpfung nicht mehr mitkommen konnten, wurden sie vor den Augen der entsetzten Zivilbevölkerung erschossen und die Leichen liegen gelassen. In zahlreichen Lagern wurde für eine Unterkunft der Kriegsgefangenen überhaupt nicht gesorgt. Bei Regen und Schnee lagen sie unter freiem Himmel. Ja, es wurde ihnen nicht einmal das Gerät zur Verfügung gestellt, um sich Erdlöcher oder Höhlen zu graben. Zu erwähnen wären endlich noch die Erschießungen von Kriegsgefangenen, die zum Teil nach Gesichtspunkten durchgeführt wurden, die jedes politische Verständnis vermissen lassen.
0: Aus den Akten des Oberkommandos der Wehrmacht 1942. Über ein Gebirge von Leichen wollten die Mächtigen des Dritten Reiches in ihr erträumtes germanisches Großreich aufsteigen, das dann dereinst, nach einem letzten Rassenkrieg, die Herrschaft über alle Kontinente antreten sollte. Wie Heinrich Himmler, der SS-Chef, es noch im Oktober 1943 in einer Rede in Posen

0: zum sogenannten Tag der Freiheit des Wachtelgaues beschrieb.
1: Dieses Reich wird ein geradezu heiliger Mythos sein. Die Ordnungsmacht Europas, das führende Volk für das gesamtgermanische Reich, denn das werden wir nach dem Kriege gestalten, schaffen. Allmählich wird es geeint werden. Das germanische Reich wird Europa seinen Stempel aufdrücken, wird die weiße Rasse in Europa führen, vorbereiten auf die großen Rassenkämpfe, die sicherlich, wir werden sie nicht mehr erleben, die sicherlich zwischen den Kontinenten in einigen Generationen ausgefochten werden.

0: Fertig machen zur Wiederbelebung. Fertig machen zur Wiederbelebung.
1: Ah ja, jetzt haben wir es.
0: Fertig machen zur Wiederbelebung.

0: widerwillig.
1: Ja, wunderbar. Okay, nehme ich mal auch noch aus.

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40. Tag. Go West. Auf dem Westweg. Als erstes hole ich an diesem Morgen in Pforzheim nach, meine durchgewanderten Wanderkarten mit der Post nach Hause zu schicken, um mein Gepäck zu erleichtern. Während immer noch 8 Tage, knapp 200 Kilometer durch den bergigen Schwarzwald vor mir liegen, wird mein Päckchen schon morgen in der Heimat ankommen. Beneidenswert! Als um 11 die Pforzheimer Kirchturmuhr schlägt, kann es endlich losgehen. Auf dem Weg hinaus aus der Stadt werde ich gleich von mehreren Menschen neugierig auf den Westweg angesprochen. Ob es jetzt losgeht, fragen sie. Dass ich bereits in Hamburg gestartet bin, nun also schon über 1000 Kilometer unterwegs bin, können sie wie ich kaum glauben. Immer an der Nagold entlang geht es schließlich zur Kalhardbrücke beim Kupferhammer. Unter Schwarzwaldwanderern ein bekannter Ort. Er ist der Ausgangspunkt für die 3 Höhen- und Fernwanderwege des Schwarzwaldvereins. Des Ost-, Mittel- und Westwegs. Letzterer, der bekannteste unter ihnen, ist auf meiner Teilstrecke bis zum Turner mit dem E1 identisch. Bei der Goldenen Pforte zum Schwarzwald, ein für Westwegwanderer errichtetes Tor mit Infotafeln, geht es sogleich steil den Berg hinauf und in den schattigen Tannenwald hinein. Der Schwarzwald macht seinem Namen gleich alle Ehre. Nachdem ich zum 2. Mal, aber diesmal zu Fuß, Dill-Weißenstein mit der Jugendherberge streife, wandere ich über den Sonnenberg ins Ennstal hinab. Ein wunderschöner, lauschiger Waldweg entlang der rauschenden Enns und ein intensiver Tannennadelduft lässt mich erstmals spüren, dass ich jetzt wirklich in meiner Heimat, dem Schwarzwald, bin. Nach der Schwanner Warte, kurz vor meinem Tagesziel Dobel, komme ich schließlich auf einen christlich-esoterischen, sogenannten Engelsweg, mit Bildern, Gedichten und Gedanken über Engel. Interessanterweise bleiben mir davon 2 Sprüche in Erinnerung, weil ich wohl die Weisheiten, die darin enthalten sind, auf meinem Weg auf irgendeine Art erlebt habe. Der 1. Spruch heißt: Engel können fliegen, weil sie sich leicht nehmen. Und tatsächlich, seit ich in den letzten Wochen wieder gelernt habe, loszulassen und die Dinge leichter zu nehmen und anzunehmen, wie sie kommen, geht alles trotz des schweren Rucksacks so viel leichter. Der 2. Spruch von Martin Luther lautet: Wo 20 Teufel sind, da sind auch 100 Engel. Wenn das nicht so wäre, wären wir schon lange zugrunde gegangen. Während mir gleich all die freundlichen, hilfsbereiten, mutmachenden Menschen einfallen, welchen ich auf meinem Weg hierher schon begegnet bin, muss ich dagegen erstaunlicherweise lange nachgrübeln, wo ich auf unfreundliche Menschen gestoßen bin oder wo ich begründete Angst hatte. Ich komme zu dem Schluss, dass ich die unangenehmen Begegnungen auf über 1000 Kilometer durch Deutschland an einer Hand abzählen lassen. Von den positiven, berührenden dagegen gibt es unzählige.

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Hat es mit Schmackes? Kann es mit Nuggets? Eier und Konfetti?

0: Platz. Das Keyboard von alle?
1: Das Keyboard von alle.
0: Doch, ja, jetzt hat er erstmal Kalle. Fettes Skelett?
1: Fettes Skelett.
0: Dazu mach ich einen Rap. In der Tüte ist eine Made.

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Schönen guten Abend, meine Damen und Herren. Hallo Deutschland. Sie sagen, Sie haben schon alles gesehen? Sie kennen alles, was Ihnen skandalös erscheint? Ja? Dann halten Sie sich jetzt fest und schnallen Sie sich.

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immer suche ich dich, Krishna, du leuchtender Spiegel, du Sinn, ganzer Sinn meiner Liebe, dich zu verlieren und dazu wissen, dass ich nur dich verlor und dass man in allen Zeiten, in allen Weiten ausschließlich nur dich zu verlieren vermag. Schon dies zu wissen, heißt dich finden, dich wiederfinden, dich immer zu finden, dich immer zu wiederfinden, dich immer zu wiederfinden, dich wiederfinden. 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

Liebste, nicht Widerschein meiner Augen, du meine Augenweide, Echo meiner Liebe, du meine Seele, mein Fleisch und mein Blut, ich erschuf die Irrgärten der Welten, alle Räume und Träume, die Labyrinthe der Räume der Träume, aus dem einzigen Grunde, mich in deiner Liebe, mich in meiner Liebe zu finden, wieder zu finden, immer da wieder zu finden. Rada, Rada, deine Liebe, dein Glaube, deine Liebe zu deiner Liebe, so zwinge mich erst, Krishna zu sein, Krishna, der Schöpfer unserer Welt, der Schöpfer des Reigens, der Liebe, der Lust, aller Wonnen, des Reigens, der Lust, aller Wonnen, aller Wonnen, aller Wonnen, der Wonnen.

das ist ja überall das Gleiche. Mit den Schulen, mit den Kindergärten, überall. Es ist ja immer so, dass derjenige, der Arbeiterkind ist, ist benachteiligt. Oder mit der Ausbildung. Wenn ich jetzt nach meiner Lehre eine andere Ausbildung anfangen würde, ist das für mich praktisch unmöglich. Wovon soll ich leben? Meine Eltern können mich ja nicht noch ein paar Jahre unterstützen.